0: 19 und 22 Grad. Aber wir schauen auch mal so ein bisschen weiter in die Zukunft. Das heißt, ab Mitte nächster Woche geht es dann doch wieder ein deutliches Stück nach oben. Jetzt nicht so wahnsinnig viel, aber ein bisschen Luft nach oben ist dort. Und da sehen wir auch, dass wir dann vielleicht sogar noch mal in diesen spätsommerlichen Bereich kommen von 25 Grad oder darüber. Das heißt, der Spätsommer ist jetzt noch nicht ganz abgeschrieben. Im Herbst sind wir noch nicht so ganz angekommen. Also der Übergang von diesem heißen Sommer zum Herbst, der wird uns doch recht angenehm und leicht gestaltet. Heute Nacht sind es noch einige Schauer unterwegs, die ziehen aber dann langsam nach Südosten ab oder werden weniger. Die Wolken lockern dann auch verbreitet mal auf und die Temperaturen gehen zurück auf 13 bis 7 Grad. So. Morgen Vormittag ist es dann aber überall trocken und vor allem nach Osten hin scheint auch die Sonne ein bisschen häufiger. Im Westen sind die Wolken ein bisschen dichter und im Tagesverlauf kommen dann auch schon vom Münsterland her wieder neue Tropfen an. Die dichteren Wolken breiten sich ins Landesinnere aus. Ganz im Osten gibt es immer noch ein paar Sonnenstrahlen. Das Ganze bei Höchstwerten von 18 bis 21 Grad. Der Wind weht dabei schwach bis mäßig aus Südwesten. Ja, und auch in den nächsten Tagen bleibt es eben leicht wechselhaft. Nicht jeder bekommt Regen ab. Am Freitag sind noch einzelne Schauer möglich. Die meisten kommen trocken durch den Tag bei bis zu 21 Grad im Süden. Am Samstag ist es dann auch vor allem in der Nordhälfte eher wechselhaft. Das heißt, vor allem im Norden streifen uns immer wieder die Tiefausläufer. Im Süden sind wir dann doch ein bisschen näher an Hochdruckgebieten, die vom Atlantik her eindrücken. Und deswegen so ganz langsam geht der Übergang in den Herbst über.
1: Ich denke, mich streift ein Tiefausläufer. Dankeschön, Pilar Bosmann.
2: Wir machen so langsam Feierabend. Ich steige aufs Rad, fahre in die Dunkelheit hinein. Aber ich habe Fernlicht am Rad. Sensationell für so fiese Strecken. Nachher bei Sven Lorek, 21:45. Fahrrad herbstfit machen.
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5: In Duisburg-Bergheim macht eine Straßensperrung den Anwohnern zu schaffen. Die Jägerstraße ist seit dieser Woche für den Verkehr dicht und das sorgt für Stress. Autos und leider auch Lkw wursteln sich durch enge Nebenstraßen und das hat Folgen.
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5: Ja, schönen guten Abend, herzlich willkommen. Kaum ist seit Montag eine wichtige Verkehrsader in Rheinhausen dicht, schon knallt es an jeder Ecke. Umleitungen sind für alle Verkehrsteilnehmer eingerichtet, blöd nur, wenn sich einige nicht daran halten. An anderen Stellen sind die Straßen mit Autos völlig verstopft. Und wirklich übel ist, als wäre das alles nicht schon schlimm genug, das Ganze geht wahrscheinlich 3 Jahre so, wenn sich nichts ändert.
6: Natürlich gehen die Bilder in der Nachbarschaftsgruppe rum. André Klingelhöfer wohnt eine Straße weiter in der Jägerstraße, die seit Montag gesperrt ist.
7: Wir wohnen direkt am Anfang der Baustelle vorne, wo eigentlich schon steht, dass es anliegerfrei ist hier auf der Straße. Und trotzdem fahren regelmäßig die LKWs an unserem Haus vorbei. Es ist für die Kinder dann sofort ein Highlight rauszulaufen, um zu gucken, wo der nächste LKW wieder rückwärts fahren muss. Und ja, wir können uns nicht wirklich vorstellen, dass hier eine grundsätzliche Planung stattgefunden hat. Weil so wie das läuft, das ist chaotisch.
6: Auf der Jägerstraße fahren schon lange immer wieder Lkw durch. Seit der Sperrung wegen Kanal- und Sanierungsarbeiten ist das Verkehrschaos aber perfekt. Auch Autos kommen sich immer wieder in die Quere. Vor allem auf der Umleitungsstraße am Flutweg. Auch hier wird aktuell gebaut. Anwohnerin Jasmin Rittner schüttelt seit 3 Tagen nur den Kopf.
8: Hier ist totales Chaos. Also für die Kinder total gefährlich, die hier zur Schule gehen. War auch jetzt gestern allein schon 2-mal ein Unfall. Einmal auf der Seite, einmal auf der. Also ich laufe mittlerweile da, wo es geht, überall hin, weil du kannst ja mit dem Auto hier kaum noch wegfahren, ne? durch das Verkehrschaos.
6: Gerade morgens und nachmittags wird es hier voll. In der Stadtplanung wurde das Konzept umfassend diskutiert, heißt es aus dem Rathaus. Die aktuelle Lösung? Autos sollen den kleinen Umweg über den Flutweg fahren, Lkw stattdessen den langen, weit um den Töppersee herum, fast 13 Kilometer Umweg. Den sparen sich einige wohl lieber. Eine Straße weiter liegt das Johanniter-Krankenhaus mit ambulantem Pflegedienst, bei dem Jasmin Rittner arbeitet.
8: Ich habe zwar zurzeit Urlaub, aber die Kollegen, die am Fahren sind, sagen, das ist katastrophal. Die haben längere Fahrwege zu den Kunden, Parkmöglichkeiten sind schwierig und dadurch längere Dienstzeiten. Also es ist schon sehr

0: beeinträchtigt momentan das Arbeiten.
1: Die Stadt Duisburg beobachtet die Situation seit Montag. Auf WDR-Anfrage heißt es: Dabei schauen wir sowohl auf die tatsächlichen Verkehrsströme als auch auf die Rückmeldungen aus der Bevölkerung. Wenn sich daraus ein fachlich begründeter Anpassungsbedarf ergibt, werden Verbesserungen geprüft und gegebenenfalls umgesetzt. Bis ins Frühjahr 2029 soll gebaut werden, in Abschnitten. Schneller gehe es laut den Wirtschaftsbetrieben nicht.
2: Wir haben die Aussage, dass wir jederzeit bei uns auf dem Gelände parken können. Also wir haben Gott sei Dank Platz für zwei Autos vor unserem Haus. Hoffentlich bleibt das so, weil in die Nebenstraße werden wir unser Auto nicht stellen, weil das würde Außenspiegel kosten, bin ich mir sicher.
1: Immerhin, die Stadt will in nächster Zeit noch mehr Schilder für Lkw-Fahrer aufstellen, damit sowas nicht noch 3 Jahre lang passiert.
3: Ja, kann man keinem zumuten und wir gucken da natürlich weiterhin. Ja, und in Weeze wurde heute aufgetischt vor dem Rathaus an einer langen Tafel. Das war eine Aktion des Petrusheims, das sich um wohnungslose Menschen kümmert. Bewohner und Mitarbeiter der Hilfe haben Suppe auf den Tisch gebracht, symbolisch, um für ihre Arbeit zu werben.
4: Edle Kerzenständer, elegantes Geschirr und jede Menge Erbsensuppe. Die gab's zwar nur in Pappschüsseln, aber geschmeckt hat's trotzdem. Fritz Salmeier aus dem Petrusheim serviert die warme Mahlzeit. Der 67-Jährige lebte früher auf der Straße, seit Februar im Weezerheim für Wohnungslose. Eine Suppe, weiß er, kann helfen.
5: Es gibt da Leute, die tagelang auf der Straße sitzen und nichts haben. Und da nimmt dann so ein Teller Suppe, ja, das ist was. So viel. Doch gut.
4: Insgesamt 9 Bewohner des Petrusheims halfen bei der Suppenaktion in Weeze. Alle kennen Obdachlosigkeit, haben irgendwann den Halt in der Gesellschaft verloren. Heute wollten sie vor dem Rathaus was zurückgeben, an jeden, der wollte. Obdachlose kamen nicht, aber es gibt sie auch in Weeze und treffen kann es jeden, egal ob Arbeiter oder Arzt.
6: Das geht ganz schnell. Es braucht ja nur ein persönliches Schicksal gewesen sein, was einen völlig aus der Bahn wirft. Und ja, da hängt halt sehr viel dran. Ne? Arbeitsleben hängt da dran. Das Wohnen und Leben in einer Wohnung oder in meinem Haus, Familie, Freundschaften pflegen, das leidet halt alles darunter.
4: Und genau für diese Menschen ist das Petrusheim da, als Notunterkunft für 1, 2 Nächte, Monate oder Jahre. Markus Schlicht war 7 Jahre dort, hat gelernt, sein Leben neu zu strukturieren. Seit 3 Wochen lebt er in einer betreuten Zweier-WG.
7: Ich will versuchen, alleine für mich zu sorgen und alles so alleine managen und so, will ich versuchen, ja. Ich brauche zwar jetzt noch Unterstützung im Anfang, aber man arbeitet sich ja hoch.
4: Ein Anfang, aber nur 1 bis 2 Bewohner jährlich schaffen wirklich den Absprung in ein selbstständiges Leben. Umso wichtiger ist die Arbeit von Maike Schellen und ihren Kollegen. Das Problem der Wohnungslosigkeit werde zunehmend größer, sagen sie. Das Petrusheim habe jetzt schon eine lange Warteliste.
3: Ein Mannschaftssport auf dem Vormarsch. Ganz ohne Schiedsrichter kommt man da aus. Ultimate Frisbee setzt voll und ganz auf das Prinzip Fair Play. Auch hier bei uns in Duisburg wird gespielt. Tim Köxalan ist für uns live vor Ort. Lieber Tim, Ultimate Frisbee, was, wann, wo? Was ist los bei euch?
8: Polizeisportverein, Mittwochabend, da gibt es hier fettes Training. Erstmal die Kinder, später die Erwachsenen. Und was wir jetzt gerade hier sehen, ist so eine Art Freundschaftsspiel der Essener gegen die Duisburger. Die Essener gerade im Angriff und die versuchen hier gerade in die Endzone zu kommen. Die beginnt da, wo das orange eingefärbte Feld ist. Und wenn man in diese Endzone kommt, dann bekommt man auch einen Punkt. Das ist aber gar nicht so einfach, weil wenn man die Frisbee in der Hand hat, dann darf man nicht laufen und es ist ein körperloses Spiel. Das heißt, man muss dann eben gucken, dass jemand anders in Position kommt und diese wunderschöne Frisbee, die muss man auch mal sagen, selbst entworfen mit der Duisburger Skyline fängt und fleißig Punkte erzielt. Also, das ist mittlerweile eine richtige Trendsportart und Dominik Hildebrand ist der Präsident des Landesverbandes. Er hat nicht nur einen guten Wurf drauf, sondern ist auch ein richtig hohes Tier in der Sportart. Dominik, 11.000 Aktive deutschlandweit, über 200 Vereine, kommt, oder?
9: Ja, ist auf dem Vormarsch, würde ich sagen.
8: So, dieser Wurf, diese Fangtechnik sieht schon mal gut aus. Was sind so die üblichen Verletzungen, die man sich einholen kann?
9: Wir sind viel mit den Füßen unterwegs, also gerade Fuß, Knie, das ist so das, was am meisten Schaden trägt.
8: Komplett körperlos, ist das wirklich so? Weil beim Basketball sagt man das offiziell ja auch, wenn man dann mal guckt, sieht es oft anders aus.
9: Ja, ist richtig. Es ist aber komplett körperlos. Wir halten uns an so einen Ehrenkodex, Entschuldigung, so ein Spirit of the Game, so ein gegenseitiges Einverständnis, dass wir uns nicht gegenseitig gefährden und auch nicht den Körperkontakt suchen. Aber es kommt

0: natürlich vor, dass wir beide, wenn wir zur Scheibe gehen, uns berühren dabei. Das ist aber, ja, wir passen auf uns gegenseitig auf.
1: Super, vielen Dank. So, dann wollen wir einmal rüber zur Gina Schneiders. Die spielt nämlich in der Damenstaffel, hier gibt es ja Mixed Herren und Damen, sogar in der Bundesliga. Ihr wart jetzt in Freiburg und München unterwegs. Also das ist ja schon fast auf Profiniveau, ne?
2: Auch da gibt es ein starkes Gefälle, aber ja, auf der ersten Liga kann man sich ordentliches Frisbee angucken.
1: So, hier stelle ich mir das bei dem Freundschaftsspiel, was ja recht harmonisch verläuft, noch ganz einfach ohne Schiedsrichter. Wie kriegt man sich denn sonst auf Profi oder auf erster Ebene dann geeinigt, wenn da mal eine strittige Entscheidung ist?
2: Das üben wir von Tag 1 und das ist das, wovon der Sport lebt, dass wir miteinander alles klären und klare Zeichen und Regeln haben, von denen der Sport lebt. Und da wird sich geeinigt und ja, davon lebt das Spiel und das funktioniert eigentlich ganz gut.
1: Die sehen alle topfit aus, ganz schnell noch. Kann man trotzdem hier hinkommen, wenn man, ich sag mal, bestenfalls ein bisschen Stranderfahrung mit der Frisbee hat?
2: Auf jeden Fall. Beim Training sind alle willkommen. Wir haben immer 3 kostenlose Probetrainings, an denen jeder kommen darf. Unsere Informationen findet man auf der Website und haben auch einen Hochschulsportkurs, wo das Angebot sehr niederschwellig ist.
1: Super, ja, dann gucken wir uns das hier noch eine Weile an. Natürlich ein bisschen die Daumen drücken für die Duisburger Mannschaft. Und ja, schauen wir mal. Punktetechnisch muss ich später nachreichen.
3: Ja, das arbeitest du schön nach, lieber Tim. Ein bisschen Daumen drücken für Duisburg, vielleicht ein bisschen mehr, ist auch okay. Ich bin auf jeden Fall beeindruckt von dem, was ich da gesehen habe. Und das ist wirklich so. Dankeschön. Ja, und uns allen fällt wahrscheinlich regelmäßig die Kinnlade runter. Also wenn wir an der Tankstelle anhalten müssen, die Spritpreise aktuell absoluter Wahnsinn. Für manche Menschen ist das existenzgefährdend. Zum Beispiel für die Landwirte hier am Niederrhein und auch im Ruhrgebiet. Sie treffen die Dieselpreise, ja, zusammen mit gestiegenen Lohnkosten, extreme Trockenheit und ja, die Stromkosten an sich wirklich, wirklich hart.
4: Hier will er in ein paar Tagen loslegen mit dem Kartoffelernten. Doch bei dem Gedanken daran bekommt Landwirt Julian Freisendorf Kopfschmerzen. Der Grund ist der hohe Dieselpreis.
5: Dass das alles gerade so verrückt spielt, ist schon außergewöhnlich. Aber es gibt da doch schon aus meiner Sicht Möglichkeiten, die Politik ergreifen kann. Und ja, alleingelassen fühlt man sich dann doch schon, ja.
4: Zum Beispiel eine höhere staatliche Unterstützung für Landwirtschaftsdiesel würde helfen. Aber aktuell kann er damit nicht rechnen. Stattdessen plant er mit etwa 40% höheren Kosten für den Diesel seiner Traktoren. Elektroalternativen gäbe es bei solchen landwirtschaftlichen Großmaschinen bisher kaum. Und es gäbe viele Fragezeichen.
5: Beim Traktor ist es halt schon so, dass ich einmal auch den Strom herbekommen muss. Also das heißt, ich muss einmal erst die Gegebenheiten schaffen, diesen Traktor auch überhaupt laden zu können. Und wenn man halt einen Traktor hat, der auf Diesel fährt, der aber keine Probleme macht, und dann so umtauschen auf einen, der auf E fährt, ist wirklich ein Kostenfaktor.
4: Die hohen Dieselpreise, die gestiegenen Lohnkosten und die extreme Trockenheit in diesem Jahr. Er ist schon so weit, nach Jobalternativen zu suchen. Vor allem als kleinerer Betrieb sei es aktuell extrem schwer zu überleben.
5: Wir müssten stark investieren diesen unsicheren Zeiten, in größere Maschinen investieren. Und ich weiß nicht genau, ob sich das in den nächsten Jahren für mich zumindest lohnen würde.
4: Noch will er den Familienbetrieb aber nicht aufgeben. Sein Fokus jetzt, die erntereifen Kartoffeln in seinem Acker.
5: Es muss raus, wir müssen da durch. Tanken müssen wir, nützt nichts. Geht immer weiter.
3: Für uns ist gerade eine Welt stehen geblieben. Das schreiben die Kinder von Ralf Richter nach seinem Tod. Und auch viele Weggefährten trauern um den sehr kernigen Ruhrpott-Schauspieler, der mit Rollen wie Kalle Grabowski zum Kult wurde. Seine erste große Rolle war eine in dem Film Das Boot. Und das war wirklich sein Durchbruch.
6: Ja, das tut mir sehr leid. Das ist halt so eine Ruhrpott-Ikone, ne? Das tut mir sehr leid. Ja, ich habe das gestern bei Facebook gelesen und war da ein bisschen erschüttert drüber.
7: Es war schade drum, er hat ja in vielen Filmen mitgespielt.
8: Ist so, da tut mir aber leid. Ich konnte gut leiden. Muss ich ehrlich sagen.
9: Ich habe jetzt 3,5 Jahre in den Pissbunker hier zugebracht. Und ich habe jede Nacht denselben Traum. Ich baller in dem Coupé mit 240 über die Bahn. Das ist meine Freiheit.
10: Ralf Richter liebte seine Rolle als Ruhrgebietsproll. Und dafür wurde der Bochumer geliebt. Ein echtes Kind aus dem Pott, den viele vermissen werden.
6: Ja, ist traurig.

0: Als wir es dann gehört haben, was haben Sie als erstes gedacht?
1: Ja, dass einem das leid tut, ne? Ist doch noch nicht so alt.
2: Und 69?
1: Ja, Mann,
2: das ist ja auch kein Alter.
0: Haben Sie gestern auch von gehört?
2: Natürlich.
0: Wie haben Sie reagiert? Wie war Ihre Reaktion?
2: Ja, ich kenne ihn ja von dem Film Das U-Boot. Fand ich ihn ganz gut.
3: Das sind Fotos, ganz aktuell, von Ralf Richter am Set seines allerletzten Filmes, Our Darkness. Der soll erst im Oktober in die Kinos kommen. Ralf Richter hat den Film nicht einmal mehr sehen können.
4: War wie ein Schock und es ist damit auch eine echte Filmlegende von uns gegangen.
3: Der Kultklassiker Bang Boom Bang. Er wird wohl für immer der Ralf-Richter-Film bleiben. Wir treffen heute unsere ehemalige Kollegin Jeanette Kuhn, jetzt Pressesprecherin der Stadt Bottrop. Jeanette hat sogar in diesem Film mitgespielt. Natürlich als Nachrichtensprecherin. Uns zeigt sie den Ausschnitt.
5: Karl-Heinz Grabowski ist gewalttätig. Kurz vor seiner Flucht hat er einen Mithäftling brutal misshandelt.
3: Eine Geschichte mit Ralf Richter wird sie wohl niemals vergessen. Ihr schrägstes Erlebnis mit dem Bochumer.
6: Ich habe dann gedacht, ich würde Ralf Richter bei der Filmpremiere dann kennenlernen. Das haben dann alle gedacht. Die hat in Köln 1999 stattgefunden und wir haben gewartet. Und dann hieß es auf einmal, Ralf Richter ist gerade eben hier auf dem Weg dahin, also vor dem Gelände festgenommen worden. Wir dachten erst, das ist so ein Marketing-Gag, aber er wurde dann tatsächlich festgenommen und ist dort gar nicht erschienen.
3: Aber so war er nun mal. Und da oben gibt er sicherlich auch Vollgas.
7: Wenn wir hier in Duisburg in die U79 zum Beispiel steigen, also nach Düsseldorf, dann denken wir vielleicht an moderne Technik. Doch in den Fahrzeugen steckt nach wie vor jede Menge echte Handarbeit. Mehr als 6000 Sitz- und Rückenpolster werden jedes Jahr bei der Rheinbahn ausgetauscht. Das machen die Mitarbeiter der Polsterei. Also die alten Hasen dort nennen sie noch Sattlerei, so wie früher.
8: Andreas Merx hat diese Sitze mit seinem Team aussortiert. Immer wenn Busse und Bahnen in die Inspektion müssen, sind auch die Mitarbeiter der Polsterei mit dabei. Viele Bezüge sind übel verdreckt und verschlissen.
9: Ähnlich wie der hier, das ist natürlich ein Extremfall. Solche Sitze hier schon, die werden rausgenommen. Da würde sich kein Mensch mit seiner Sonntagshose draufsetzen. Die bauen wir aus, die sämtliche Tackerklammern rausnehmen. Wenn der Schaumstoff defekt ist, wie in dem Fall, wird der auch noch erneuert.
8: Einen Sitz zu erneuern dauert rund eine Stunde. Insgesamt 12 Mitarbeitende entfernen zunächst die alten Bezüge. Vor allem die Tacker zu entfernen ist oft mühsam.
10: Im Laufe der Zeit geht das ganz schön in die Arme, dieses Hebeln jedes Mal. Bin ja auch nicht mehr der Jüngste. Und das merkt man dann mit der Zeit schon.
8: Der erste Schritt, um Sitze zu erneuern, ist, den neuen Stoff zurechtschneiden. Insgesamt gibt es 50 verschiedene Polsterformen bei der Rheinbahn. Andreas Merx arbeitet seit 43 Jahren in der Sattlerei, wie er seine Abteilung nennt. Mit der Nähmaschine befestigt er sogenannte Zugstreifen auf den Stoff. Sie helfen später beim Beziehen. Der neue Stoff hat sich vor allem gegen Vandalismus bewährt.
9: Wir haben früher sehr viele Kunstledersitze gehabt. Und da hat es Spaß gemacht, die zu beschmieren oder halt aufzuschlitzen. Heute mit diesem stabilen Stoff, den wir hier haben, ist das nicht mehr so schön, mit dem Messer drin rumzuschneiden. Da lässt das ein bisschen nach mit dem Vandalismus.
8: Dann führt uns Andreas Merx in eine alte Straßenbahn von 1950. Ausgestattet ist sie mit alten Kunstledersitzen. Die Bahn im Depot stimmt den Vorarbeiter melancholisch.
9: Ich finde das toll, das ist noch richtige Handarbeit gewesen. Da hat man noch keine Nähmaschine verwendet für diese Bezüge.
11: Sondern?
9: Man hat noch mit Hammer und Nagel, man hat einfach ein Stück Kunstleder oder echtes Leder zugeschnitten, den Sitz bezogen mit Schnittnägeln per Hammer. Da gab es noch gar keine Tacker zu dieser Zeit.
8: Handwerkskunst ist aber auch das hier. Die alten Polster sind weg, die neuen Sitzpolster aufgezogen. Rund 30 neue Sitze hat das Team der Polsterei heute wieder fit gemacht.
7: Und wir schauen wieder ins Ruhrgebiet, denn das ehemalige Essener Varieté-Theater steht vor einem radikalen Neustart. Die Betreiber wollen das alte Image hinter sich lassen und mit der neuen Produktion Groove einen neuen Meilenstein im Ruhrgebiet setzen. Das erklärte Ziel ist ein Erfolg in der Dimension des Starlight Express in Bochum. Ist schon eine Hausnummer. Das Herzstück ist die Bühne, an der seit 4 Monaten gebaut wird. Premiere ist für den 18. September geplant.
12: Viel mehr Show geht nicht.
11: Es wird gesungen, getanzt, gesprungen, gespielt und gegroovt. Regisseur Alex Uwarow stimmt sein Team für die Generalprobe ein. In wenigen Tagen ist Premiere und dann sollte alles stimmen. Erstmal vielen Dank für die tolle kreative Zeit. Mir ist es ganz wichtig, habt Spaß, Leute. Seid frei auf der Bühne. Hier ist kein Druck zu spüren, keine Mahnung, nur Leichtigkeit und Vorfreude. Seit Monaten proben 24 Künstler aus 14 Ländern für die neue Show Groove. Sänger Ruben Claro kennt Essen noch aus früheren Zeiten mit seiner Rockband. Die Show hier ist eine andere Nummer. Und er hat richtig Bock.
12: Gerade hat man einfach nur Spaß, ganz viel Spaß. Und man freut sich, dass es jetzt endlich losgeht, weil wir hatten 4 Wochen Proben. Sehr intensiv, sehr viel. Was gut ist, weil es steckt ganz viel Liebe zum Detail da drin, aber jetzt wollen wir endlich mal loslegen, mit Publikum auch.
11: Sängerin Della Miles kommt aus Kalifornien und hat schon mit den richtig Großen aus der Popbranche zusammengearbeitet. Als sie mit Michael Jackson auf Tour war, wurde sie von einem anderen Superstar abgeworben. Der musikalische Direktor von Whitney Houston kam nach einer Show zu mir und sagte, hey, Whitney geht ja bald auf Tour, wir wollen dich dabei haben, hast du Lust? Na, ich habe natürlich ja gesagt. Die neue Show brauchte ein technisch komplett neues Theater. In 4 Monaten wurden die alten Räume in der Essener Innenstadt entkernt und mit riesigen LED-Wänden und kinetischen Lichtern ausgestattet, die auf jeden Show-Act anders reagieren. Man wollte etwas Neues schaffen in einer Zeit, in der die Aufmerksamkeit der Zuschauer immer knapper wird.
13: Denk mal, du nimmst Handy, du machst Scrollen, du bist da. Wie lange du bist da? 1 Sekunde, 2, 15 vielleicht. Wenn du hast Interesse, weg. So, wenn ich sage, okay, was machen wir in Theater? Wir müssen Aufmerksamkeit von Leuten sofort greifen. So diese Entwicklung, wie zum Beispiel von 20, 30 Jahren in klassischer Welt Theater, es existiert. Aber in der Unterhaltungsbranche, denke ich, müssen wir Leute sofort greifen. Ich meine Aufmerksamkeit und nicht loslassen.
11: Während früher ein Act auf den anderen folgte, findet bei Groove vieles gleichzeitig statt. In 2 Tagen zeigt sich, ob das neue Konzept aufgeht und es im Ruhrgebiet einen neuen kulturellen Meilenstein gibt, der das Publikum wirklich nicht mehr loslassen wird.
7: Und jetzt wird es definitiv ein wenig ruhiger, knackig und frisch vom Baum nämlich. Unser Rüdiger ist heute auf einer Streuobstwiese unterwegs. Egal ob Äpfel, Birnen, Pflaumen, die bunten Wiesen sind ein überlebenswichtiges Ökosystem und Heimat für hunderte Wildtiere und auch Insekten. Und das Beste ist, ein Stück von diesem Naturparadies passt in jeden Garten. Wie das funktioniert, klärt Rüdiger jetzt zusammen mit der Obstbaumexpertin Britta Kern.
14: Wie süß ist wohl die Gräfin aus Paris oder die Köstliche aus Charneux in diesem Jahr? Das will Britta Kern heute mit Rüdiger Ramme herausfinden. Denn die Adligen sind uralte Birnensorten.
15: Ah, da ist ja schon wieder einer kräftig bei der Arbeit. Hallo Britta, grüß dich.
16: Ach, hallo Rüdiger.
15: Das ist ja die angenehmere
16: Kommst
15: Arbeit,
16: du zum Helfen?
15: Oder?
16: Ja, super, dann hier.
15: Wunderschöner Birnbaum hier.
16: Ja, das ist die Köstliche aus Charneux.
14: Britta Kern hat eine Mission. Als professionelle Obstbaumpflegerin will sie Streuobstwiesen erhalten, so wie diese hier. Die alten Bäume sind nicht nur ein Lebensraum für viele Tiere, sondern stoppen auch den Wind auf dem offenen Hügel. So weht die Erde der Felder nicht weg.
16: Also wer gearbeitet hat.
15: Ach, die duften schon so richtig, ne?
16: Wirklich
15: toll.
16: Lecker.
15: Mmh. Super. Mmh. Süß, aber nicht zu süß, ein bisschen Säure hat sie noch, ein bisschen Pelzigkeit im Abgang, finde ich, hat sie auch.
16: Die wir im Körbchen haben, die kann man jetzt noch so 2-3 Wochen ruhig liegen lassen. Ne? Und dann schauen, wenn sie so leicht gelblich von grün nach gelb werden, dann sind sie richtig. So, Rüdiger, die Bäume können ja aber viel mehr noch als Früchte uns liefern. Ich zeig dir mal was.
15: Okay.
16: Komm mal mit.
14: Wer selbst keinen Garten mit Obstbäumen hat, der kann auf Streuobstwiesen mithelfen, zum Beispiel bei der Ernte. Es gibt viele Vereine oder biologische Stationen überall im Land, die solche Lebensräume pflegen. Die großen Birnbäume hier sind über 130 Jahre alt.
16: Guck mal, hier siehst du schon so ein bisschen, da ist auf der Seite auch schon ein Riss. Also es ist schon Lebensraum für auch Spechte. Siebenschläfer gehen auch gerne in solche Höhlen. Ne, eigentlich die müssen dann ein bisschen höher sein, aber das ist so ein alter Baum und den stört das nicht.
15: Hm. Es ist ja ein sehr vielfältiger Lebensraum. Gibt es Untersuchungen, wie viele verschiedene Tierarten zum Beispiel auf so einer Streuobstwiese leben?
16: Also wir haben circa 1000 Insekten, die leben jetzt nicht alle immer gleichzeitig, ne? Aber für 1000 Insekten ist so eine Streuobstwiese Lebensraum, Nistraum, Vermehrungsraum. Dann haben wir 60 bis 70 Vogelarten, die sich gerne auf der Streuobstwiese rumtreiben. Die üblichen wie Meisen, aber eben auch einige Arten, für die die Streuobstwiese wirklich somit der einzige Lebensraum noch ist, wo sie halt nisten.
14: Damit so eine Streuobstwiese weiterlebt, pflanzt Britta junge Bäume nach. Und die brauchen einfach Pflege.
16: Du siehst ja, da sind einige, die so nach innen wachsen oder auch manche Konkurrenzen zu der Spitze oben. Und das ist was, das kann man jetzt eigentlich ganz gut rausnehmen. Also schön ist auch immer, wenn man einen kleinen Gurt mit an der Leiter oben hat. Ne? Mit dem kann ich mich jetzt nämlich hier gerade an der Leiter ein bisschen am Baum festmachen. Das heißt, dann fliegt zumindest die Leiter schon nicht mehr um. Höchstens
15: Genau, dann liegst du unten, aber die Leiter steht noch.
16: Genau.
15: Ist auch so eine alte Regel, ne? Immer starker Rückschnitt bringt einen starken Austrieb und ein schwacher Rückschnitt bringt auch wiederum einen schwachen Austrieb.
16: Genau, wir erziehen auf der Streuobstwiese so großkronige Bäume mit 4 bis 5 Leitästen. Ne? Das ist zum Beispiel ein Leitast. An diesen Leitästen haben wir dann die Seitenäste. Und an den Seitenästen, das hier ist auch ein Seitenast, befindet sich dann das Fruchtholz.
14: Anders als in kommerziellen Plantagen geht es auf der Streuobstwiese nicht darum, dass der Baum möglichst viele Früchte trägt, sondern dass er in 80 Jahren noch gesund ist und Birnen wie die Gräfin aus Paris reifen lässt.
15: So dann, fertig.
16: Ja, vielen Dank, dass du da warst.
15: Ich habe viel mitgenommen. Ich gehe mit ganz anderen Augen jetzt durch die Landschaft. Vorher hat man nur ein paar Bäume gesehen. Jetzt sieht man eine Streuobstwiese, ein kleines Ökosystem.
16: Das ist schön. Vielen Dank auch für die Hilfe. Und du darfst natürlich deine Ernte mitnehmen.
15: Da bedanke ich mich recht herzlich für. Da freue ich mich drüber.
16: Ein bisschen liegen, ne?
15: Habe ich gelernt. Also, mach's gut.
16: Gut, du auch.
15: Du arbeitest noch ein bisschen, was?
16: Ich arbeite noch. Ich gehe wieder an den Baum.
15: Spaß, tschüss.
16: Tschüss.
7: Vom Duisburger Bolzplatz zur, vielleicht Nationalmannschaft. Mehrere Medien berichten, dass Bundestrainer Jürgen Klopp wohl den Duisburger Felix Keidel nominieren will. Der 23-Jährige hat seine Profikarriere in Ingolstadt gestartet. Seit dieser Saison spielt er beim Bundesliga-Aufsteiger SV Elversberg. Bisher hat Keidel noch kein Länderspiel für die A-Nationalmannschaft gemacht. Ob er wirklich auf der Liste steht, das erfahren wir morgen gegen 10 Uhr. Dann wird Klopps Kader vorgestellt. Wir würden uns freuen, keine Frage. Und ja, so weitesten Sinne beim Fußball sind wir auch irgendwie bei der Freizeit. Das Wochenende ist in Sichtweite und wir haben ein paar Tipps zusammengestellt. Los geht's in Moers.
17: Lust auf einen Abend oder gleich mehrere Abende voller schräger Ideen, guter Pointen und jeder Menge Comedy? Vom 18. bis 20. September läuft das Comedy Arts Festival in Moers und feiert in diesem Jahr das 50-jährige Jubiläum. Es zählt zu den ältesten Festivals im Spaßbereich. Tickets zwischen 21 und 68 Euro. Noch bis zum 20. September wird in Duisburg Kanu-Polo gespielt, und zwar bei der WM auf der Duisburger Regattabahn. Über 700 Athletinnen und Athleten gehen an den Start. Knapp 80 Mannschaften aus fast 30 Nationen sind dabei. Kanu-Polo, eine Mischung aus Kanufahren, Handball und Basketball. Tickets liegen zwischen 6 und 22 Euro. Auf Auf dem Hof Schäfer in Amminkeln dreht sich am 19. und 20. alles um den Kürbis. Mehr als 100.000 Kürbisse werden hier pro Jahr angebaut. Seit Anfang September läuft die Ernte und jetzt wird gefeiert. Und das schon zum 23. Mal. 50 Marktstände, Kürbis in allen Variationen, Musik, Kinderprogramm und. Eintritt 5 Euro, Kinder bis 14 Jahren frei. Am 18. und 19. September wird rund um den Dellplatz wieder gefeiert und getanzt. Beim Platzhirsch-Festival in Duisburg treffen Musik, Kunst, Literatur, Film und Performance aufeinander. Mit dabei sind lokale Künstler genauso wie internationale Acts. Eintritt ist frei, um Spenden wird gebeten.
7: Ja, die sind da ganz wichtig beim Platzhirsch, die Spenden, damit das Ganze stattfinden kann. Ja, und Wetter wird stattfinden jetzt. Ganz genau jetzt, heute Nacht, da klingen die Wolken und die Schauer langsam ab. Und die Wolken, ja, die sind noch da, aber hier und da können wir Sterne sehen bei rund 12 Grad. Morgen starten wir dann mit lockeren Wolken und etwas Nebel. Über Tag erreichen die Temperaturen 19 Grad, die 20 Grad schaffen wir nicht mehr. Es wird Regen dabei sein. Der Freitag wird freundlich, 20 Grad, Sonne, Wolken im Wechsel. Am Samstag wird dann ein bisschen Regen dabei sein. Zum Abend hin kommt da was runter bei 21 Grad. Und dann dementsprechend auch die Nacht zum Sonntag wird verregnet. Und am Sonntag selbst dann 20 Grad, Regen, Sonne, Wolken, von allem was dabei, aber nach dem Sommer werden wir über Regen nicht klagen. Markt im WDR-Fernsehen hier bei uns nach der Tagesschau. 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
18: 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Mountainbikes werden immer beliebter. Daniel Assmann macht den Härtetest.
21: Jetzt geben wir mal ein bisschen Gas hier.
18: Drei Bikes und ein ziemlich steiler Trail. Ist teuer wirklich besser?
21: Aber die schalten gut durch.
18: Ausgerechnet Mountainbikes.